0: Nein, man will jetzt davon. Nein, man will nicht einholen für 43, 44. Bluebird, Henry Union Hall, Edward Robert Tom, Francis Sandra, Pam Tidham Nora, David Robert Tidham, 1/21/1959, female.
1: Good work, there.

0: Nein, wollen wir in den Weg aber.
1: Ja, gut.
0: Nein, das wurde gerade erklärt, ne?
1: Nine 45 numbers are 4991 4991. Yeah. Before you can return. Four copies.
0: Five.
1: And more.